Ja, und da bin ich wieder und sage herzlich willkommen zum Schlagerkarussell, eine Sendung der deutschen Stimme hier auf Radio 5 IBI. Am Mikrofon ist eure Sabine. Schön, dass Sie Ihr Radio wieder eingeschaltet haben, denn ich habe Ihnen schon mal einen Platz freigehalten. Machen Sie sich es gemütlich und nehmen Sie gedanklich an einer großen, fröhlichen Tafel Platz. Unser Motto lautet heute: Liebe geht durch den Magen, das Schlagerkarussell bittet zu Tisch.

Bevor ich Ihnen heute ein paar Erinnerungen, ein bisschen Romantik und einige Geschichten über kleine Küchenkatastrophen serviere, stelle ich Ihnen geschwind die drei Vorschläge für den Schlager der Woche vor. Vorschlag Nummer 1 ist How Do You Do, gesungen von den Window.

8211-7066 ist die Nummer hier im Studio. Rufen Sie gern an, falls Sie mit abstimmen möchten oder einfach auch nur noch mal kurz plaudern möchten. Ja, und zwischen den kleinen Geschichten, die wir heute erzählen, gibt es natürlich Schlager, die wunderbar zu unserem musikalischen Menü passen. Und womit beginnen wir? Ich schlage vor mit etwas Herzhaftem, denn bevor wir uns später Schokolade, Eis und Sahne zuwenden, darf erst einmal die gute alte Hausmannskost auf den Tisch. Hier ist für Sie die Sauerkrautpolka.

0: Ja, und nun gehen wir in Gedanken noch einmal ein paar Stunden zurück, nämlich an den Frühstückstisch. Gerade dort zeigt sich manchmal schon ganz genau, ob zwei Menschen wirklich gut zusammenpassen. Der eine möchte morgens reden, viel reden, am liebsten gleich über die Pläne für den ganzen Tag. Der andere möchte zunächst erst einmal den Kaffee finden, dann die Tasse und irgendwann vielleicht auch seine Sprache. Und auch auf dem Teller sind die Unterschiede beträchtlich. Süß oder herzhaft, Marmelade oder Käse, das Ei weich, mittel oder so fest, dass es notfalls als Briefbeschwerer dienen könnte. Und vielleicht kommt Ihnen ja die folgende Konversation etwas bekannt vor.
1: Bertha!
2: Ja?
1: Das Ei ist hart. Das Ei ist hart.
2: Ich habe es gehört.
1: Wie lange hat das Ei denn gekocht?
2: Zu viel Eier sind gar nicht gesund.
1: Ich meine, wie lange dieses Ei gekocht hat.
2: Du willst es doch immer 4,5 Minuten haben.
1: Das weiß ich.
2: Was fragst du denn dann?
1: Weil dieses Ei nicht 4,5 Minuten gekocht haben kann.
2: Ich koche es aber jeden Morgen 4,5 Minuten.
1: Wieso ist es dann mal zu hart und mal zu weich?
2: Ich weiß es nicht. Ich bin kein Huhn.
1: Ach. Und woher weißt du, wann das Ei gut ist?
2: Ich nehme es nach 4,5 Minuten heraus, mein Gott.
1: Nach der Uhr oder wie?
2: Nach Gefühl. Eine Hausfrau hat das im Gefühl.
1: Im Gefühl? Was hast du im Gefühl?
2: Ich habe es im Gefühl, wenn das Ei weich ist.
1: Aber es ist hart. Vielleicht stimmt da mit deinem Gefühl was nicht.
2: Mit meinem Gefühl stimmt was nicht? Ich stehe den ganzen Tag in der Küche, mache die Wäsche, bringe deine Sachen in Ordnung, mache die Wohnung gemütlich, ärgere mich mit den Kindern rum und du sagst, mit meinem Gefühl stimmt was nicht?
1: Wenn ein Ei nach Gefühl kocht, dann kocht es eben nur zufällig genau 4,5 Minuten.
2: Es kann dir doch ganz egal sein, ob das Ei zufällig 4,5 Minuten kocht. Hauptsache, es kocht 4,5 Minuten.
1: Ich hätte nur gern ein weiches Ei und nicht ein zufällig weiches Ei. Es ist mir egal, wie lange es kocht.
2: Aha, das ist dir egal. Es ist dir also egal, ob ich 4,5 Minuten in der Küche schufte.
1: Nein, nein.
2: Aber es ist nicht egal. Das Ei muss nämlich 4,5 Minuten kochen.
1: Das habe ich doch gesagt.
2: Aber eben hast du doch gesagt, es ist dir egal.
1: Ich hätte nur gern ein weiches Ei.
2: Gott, was sind Männer primitiv?
1: Ich bringe sie um. Morgen bringe ich sie um.

Ja, und das war Loriot mit der altbekannten Diskussion um das Frühstücksei. Bevor es herzhaft weitergeht und wir durch verschiedene Küchen reisen, stelle ich Ihnen schnell noch einmal die Vorschläge für den Schlager der Woche vor. Mein Vorschlag Nummer 1 ist das Lied How Do You Do, gesungen von den Winds.

Ja, und vielleicht entdecken Sie bei unserer folgenden Reise Ihr Lieblingsgericht wieder. Wir beginnen im Norden. Und jetzt Achtung mit Lapskaus. Kartoffeln, gepökeltes Rindfleisch und rote Beete gehören zu diesem traditionsreichen Seemannsgericht. Häufig kommen ein Spiegelei, Gewürzgurken oder Fisch dazu. Schnitzel passt wohl auch ganz gut. Und je nach Küche sieht das Gericht ein bisschen anders aus. Seine kräftige Farbe macht auf jeden Fall neugierig. Und wer es von zu Hause kennt, braucht vermutlich keine lange Erklärung. Ein Blick genügt und die Erinnerung ist da. Und von der Küste geht es nach Frankfurt zur grünen Soße. Sie wird kalt serviert, gern mit Kartoffeln und gekochten Eiern. Ihr besonderer Charakter kommt von 7 Kräutern. Petersilie, Schnittlauch, Kerbel, Kresse, Pimpernelle, Sauerampfer und Borretsch. Da liegt ein kleiner Kräutergarten auf dem Teller. Und wie bei vielen Traditionsgerichten kann eine Familie sehr genaue Vorstellungen davon haben, wie ihre Soße schmecken soll. Jede Familie macht es ein wenig anders und ist überzeugt, ihre Soße ist die beste. Ja, und weiter nach Schwaben. Dort warten Maultaschen. Diese gefüllten Nudeltaschen gibt es in der Brühe mit geschmelzten Zwiebeln oder auch angebraten. Eine klassische Füllung enthält Fleisch, gern auch mit Spinat. Und sie haben einen ausgesprochenen frechen Spitznamen. Sie heißen Herrgottsbescheißerle. Weil der Legende nach versteckten Mönche Fleisch im Teig und es während der Fastenzeit gewissermaßen vor dem lieben Gott zu verbergen. Eine Legende wohlgemerkt, kein sicher belegter Entstehungsbericht. Aber als Küchengeschichte ist sie wunderbar und offenbar hatte jemand nicht nur Appetit hier, sondern auch eine ganze Dose Fantasie dabei.

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Liebe Freunde, erinnern Sie sich noch an ein regionales Gericht aus Ihrer eigenen Familie? Wer hat es gekocht? Gab es das nur an einem Sonntag? Und wurde am Tisch diskutiert, ob diesmal zu viel oder genügend Zwiebeln oder die richtigen Gewürze drin waren? Solche Rezepte sind kleine Begleiter durch das Leben. Können Sie sich übrigens auch so sehr freuen, wenn man im hiesigen Supermarkt plötzlich ein Produkt aus der Heimat findet? Es werden ja immer mehr und solche Entdeckungen lösen doch immer wieder echte Freude aus, oder? Gern gibt man die Entdeckung auch gleich an Freunde weiter oder man ist dankbar, wenn man einen solchen Tipp von einem Freund oder Bekannten bekommt. Und ich gehe jetzt mit Ihnen mal flott in den Supermarkt.

Jawohl. Sie hören das Schlagerkarussell und ich bitte Sie heute zu Tisch und möchte der Frage nachgehen, wie viel Liebe eigentlich in einer Mahlzeit stecken kann. Besonders viel Mühe gibt man sich gern beim ersten selbstgekochten Abendessen für einen Menschen, den man beeindrucken möchte. Da wird nicht einfach irgendwas aufgewärmt, auf gar keinen Fall. Da muss plötzlich ein Menü her, mit Vorspeise, Hauptgericht und einem exotischen Dessert. Stellen wir uns einmal eine kleine Szene vor. Der Tisch ist gedeckt, die Kerzen stehen bereit, die Musik läuft leise im Hintergrund, in der Küche liegt ein aufgeschlagenes Kochbuch und das Herz klopft laut. Das Gemüse soll schließlich bissfest sein, die Nudeln ebenfalls, nur die Person am Herd fühlt sich inzwischen ziemlich weich in den Knien. Die Soße ist zu dünn, der Backofen piept und genau in diesem Moment klingelt es an der Tür. Komm rein, ich bin gleich fertig. Ein Satz, den man auch dann noch sehr überzeugend sagen kann, wenn man eigentlich gerade beginnt, über einen Plan B nachzudenken. Und dann passiert vielleicht das Schönste an diesem Abend. Der Gast schaut in die Küche, sieht das Durcheinander und sagt, kann ich dir helfen? Und auf einmal stehen zwei Menschen nebeneinander. Er schneidet Brot, der andere rettet die Soße. Die Kerzen müssen warten, doch dafür wird viel gelacht. Und vielleicht gelingt das Essen, vielleicht auch nur teilweise. Aber die Geschichte erzählt man später immer wieder gern. Weißt du noch, unser erstes gemeinsames gekochtes Abendessen. Und plötzlich ist die etwas zu dunkle Kruste eine sehr liebenswerte Erinnerung. Übrigens, mein erstes Dinner, was ich für meinen Mann Ralf gekocht hatte, war auch ein absolutes Desaster. Ich wollte Würzfleisch als Vorspeise anbieten. Ich hatte es vorher noch nie gekocht und leider habe ich das Fleisch in der Mehlschwitze anbrennen lassen und entsprechend furchtbar schmeckte mein Würzfleisch. Mein Vorschlag an die Jugend, wie zum Beispiel unsere Enkel, wäre deshalb, kocht etwas, das ihr schon einmal erfolgreich gekocht habt und haltet Brot und Käse bereit. Damit lässt sich erstaunlich viel überbrücken. Und das nächste Lied passt hier ganz wunderbar. Hier ist für Sie Bratkartoffeln mit Spiegelei.

0: Bevor wir zum Thema süß wie Schokolade kommen, habe ich eine tolle Nachricht für Sie. 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

Liebe Freunde, falls Sie noch beim Schlager der Woche mit abstimmen möchten, können Sie gern 8211-70666 anrufen und Ihre Stimme abgeben. Ich sage aber hier auch schon mal vielen Dank für die bereits eingegangenen Anrufe und natürlich auch für die Online-Stimmen. Online hat übrigens am Ende der Abstimmung Windows mit How Do You Do haushoch vorn gelegen. Das können Sie ja vielleicht noch ändern, rufen Sie einfach an. Jetzt kommen wir, wie schon gesagt, zu dem Thema süß wie Schokolade. Hier müssen wir natürlich ein wenig bleiben. Schokolade hat ja eine erstaunliche Karriere gemacht. Als kleine Belohnung, als Mitbringsel oder als Trost nach einem anstrengenden Tag. Und vielleicht kennen Sie ja auch diese angebrochene Tafel im Schrank. Man nimmt sich vor, nur ein ganz kleines Stück zu naschen, und dabei entdeckt man, dass die Reihe schon fast vollständig abgebrochen ist. Und es wäre ja irgendwie unordentlich, sie so in den Schrank zurückzulegen. Also hilft man noch ein wenig nach. Und besonders interessant wird es bei einer Pralinenschachtel. Einige Menschen lesen zuerst die Beschreibung. Was ist in welcher Praline drin? Andere beißen einfach mutig hinein. Und wer einen anderen Menschen gut kennt, kennt auch seine Vorlieben. Dunkle oder helle Schokolade, mit Nüssen oder ohne, Rosinen unbedingt oder auf gar keinen Fall. Und dieses Wissen kann ein sehr schönes Zeichen von Aufmerksamkeit sein. Und damit kommen wir zu einer Dame, die ihre Wünsche ausgesprochen deutlich formuliert. Das Schöne an diesem Lied ist für mich die fröhliche Entschlossenheit. Da weiß jemand ganz genau, was sie möchte und sagt es auch. Also räumen wir die Pralinschachtel für einen Moment zur Seite und hören das nächste Lied. Ich will keine Schokolade.

Vanessa Neikert, liebe Freunde, lassen Sie uns noch ein bisschen auf der süßen Seite des Lebens bleiben. Jetzt wird nämlich die Kaffeetafel gedeckt. Stellen Sie sich vor, eine Tischdecke, ein paar schöne Tassen und in der Mitte einen Kuchen, vielleicht auch zwei. Schließlich weiß man ja nie, ob alle denselben mögen. Und irgendwo steht natürlich auch eine Schüssel mit frisch geschlagener Schlagsahne. Ein Kaffeekränzchen hat seine ganz eigenen Rituale. Und wenn wir so schön bei süßen Erinnerungen sind, machen wir einen Abstecher in meine Heimat nach Sachsen, und zwar zu den Quarkkeulchen. Das sind kleine, flach geformte und in der Pfanne gebratene Küchlein. In einer klassischen Variante aus Quark und gekochten Kartoffeln. Super gut passt Apfelmus dazu. Und ich erinnere mich wirklich noch an den Duft, wenn sie goldbraun in der Pfanne lagen. Mein Mütterchen stand am Herd und hat sie gebraten. Wir saßen alle am Tisch und dann kam die wichtige Frage, wer bekommt das erste Quarkkeulchen? Höfliche Zurückhaltung war bei der Frage ganz falsch am Platz. Erst viel später haben wir festgestellt, dass unser Mütterchen die ganze Zeit für unseren Nachschub gesorgt hatte und selbst kaum zum Essen kam. Ja, und unser nächster Titel schaut mit viel Schwung und ziemlich schwarzem Humor auf eine solche Welt aus Süßem, aus Gewohnheiten und geselligem Beisammensein. Udo Jürgens erzählt keine harmlose Rezeptgeschichte. Die fröhliche Musik und die satirische Zuspitzung gehören hier zusammen. Und jetzt kommt ein Titel, bei dem viele schon nach den ersten Takten ganz genau wissen, was aufgelegt wurde. Hier ist für Sie Udo Jürgens mit Aber bitte mit Sahne.

0: Oder soll es vielleicht doch ein Keks sein?
1: Für viele von uns, die in Australien leben und Verbindungen nach Deutschland oder in andere Länder haben, können vertraute Gerichte ja sehr wertvoll sein. Ein Beispiel dafür sind die Königsberger Klopse. Neulich haben wir beim Teammeeting der Deutschen Stimme darüber gesprochen und es ist ziemlich simpel. Entweder man mag sie oder man lehnt sie total ab. Dieses Gericht stammt aus der ostpreußischen Küche. Fleischklößchen in einer hellen Soße mit Kapern, häufig mit Kartoffeln serviert oder wie ich beim Meeting gelernt habe, gern auch mit Kartoffelklößen. Königsberg heißt heute Kaliningrad. Der alte Name des Gerichtes ist in vielen Familienküchen aber geblieben. Und vielleicht kennen Sie am Tisch auch die Diskussion. Ein paar Kapern mehr dürfen es schon sein oder bitte, bitte bloß keine Kapern. Bei uns zu Hause sind die Kapern ein Muss und ich mag das Gericht total gern. Und liebe Freunde, bevor wir uns nun so langsam verabschieden, gibt es noch einen herzhaften Nachschlag. Drei Spezialitäten dürfen heute nämlich nicht fehlen. Schweinshaxe, Eisbein und Currywurst. Beginnen wir in Bayern mit der Schweinshaxe. Da denken viele sofort an ein gemütliches Wirtshaus, an eine kräftige Soße und vor allem an die knusprige Schwarte. Nun könnte man sagen, ist Eisbein nicht eigentlich dasselbe? Das Fleischstück ist vergleichbar, doch die typische Zubereitung unterscheidet sich total. Die bayerische Haxe wird knusprig gebraten, das Berliner Eisbein ist gewöhnlich gepökelt und wird im Sud gegart. Hier entsteht die weiche Schwarte im Mittelgrund, hier steht die weiche Schwarte im Mittelgrund und nicht die knusprige Kruste. Das Fleisch innen sollte bei beiden Varianten zart und saftig sein. Klassische Begleiter sind Sauerkraut und Erbspüree. Und wer damit aufgewachsen ist, weiß wahrscheinlich sehr genau, welche Variante für ihn nach Heimat schmeckt. Und jetzt wechseln wir vom Wirtshaustisch zur Imbissbude, zur Currywurst. Sie ist besonders mit Berlin verbunden, aber auch im Ruhrgebiet fest in der Imbisskultur verankert. Und so eine einfache Mahlzeit kann zu einer schönen gemeinsamen Erinnerung werden. Auch ein Döner passt ganz wunderbar zur Imbisskultur in Deutschland. Die ist einfach toll und kann meiner Meinung nach auch nicht so einfach irgendwo anders hin importiert werden. Am Imbiss stehen, ein Bierchen dazu und ausgelassen plaudern, das ist einfach toll und das ist etwas, was ich zum Beispiel in Australien vermisse.

Und nun kommen wir langsam zum letzten Gang unseres heutigen Schlagerkarussells. Wir haben Sauerkraut serviert, hatten Loriot zu Besuch, haben eine Reise durch die regionalen Küchen gemacht mit Lapskaus, Frankfurter grüner Soße und schwäbischen Maultaschen mit sächsischen Quarkkeulchen und Königsberger Klopsen, Schweinshaxe, Eisbein und Currywurst durften natürlich auch nicht fehlen. Ja, und ich danke Ihnen, dass Sie heute bei mir am Tisch gesessen haben. Und bevor ich Ihnen den heutigen Schlager der Woche verrate und mich verabschieden muss, hat sich noch jemand gefunden, der uns eine Runde ausgeben möchte. So nach dem Motto, einer geht noch rein. Laura und Marc geben uns allerdings eine Runde Liebe aus. Und wir sagen herzlichen Dankeschön.

Ja, liebe Freunde, die Wahl für den Schlager der Woche war diese Woche weniger spannend, dafür eigentlich ganz lustig. Vielen Dank nochmal für die Anrufe hier im Studio und gewonnen hat am Ende das Lied sowie auch online How Do You Do, gesungen von den Windows. Ja, und ich muss mich auch schon wieder von Ihnen verabschieden. Das nächste Programm der Deutschen Stimme können Sie am Sonntag um 10 Uhr hören. Dieter wird Ihr Mann im Ohr sein. Und wenn Sie mögen, können wir uns am Mittwoch um 15 Uhr beim Kulturspiegel wieder hören. 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Und natürlich dreht sich nächsten Donnerstag das Karussell wieder für Sie und die neuen Vorschläge für den Schlager der Woche sind ab morgen wieder online auf schlagerkarussell.com.au parat. Ja, und ich wünsche Ihnen nun gutes Gelingen für alle künftigen Vorhaben in Ihrer Küche und sage ganz lieb Tschüssikowski, eure Sabine, und nun viel Vergnügen mit How Do You Do, gesungen von den Windows.

0: Radio Österreich 4, das Programm am Donnerstagnachmittag. Recht herzlich willkommen. Die nächste Stunde wird sehr, sehr interessant. Wir haben heute super Musik für Sie. Der Herbie hat das natürlich wieder so schön ausgesucht und dieses Mal sehr viel steirische Harmonika, was mir ganz, ganz gut gefällt. Wir haben auch Besucherinnen heute, all the way von Österreich, von Steiermark, vom grünen Herz Österreichs. Aber zuerst einmal Servus Herbie, grüß dich Gott.
1: Servus Heinz, grüß Gott. Und ja, I'm excited. This is really good. We're having a guest aus der Steiermark, von Steins in der Weststeiermark ist es.
0: Weststeiermark. Wir werden noch mehr darüber hören und mal schauen, wo der junge Mann herkommt. Und er ist hier in Sydney actually, studiert, aber wir werden noch mehr daraus finden. Aber zuerst sagen wir mal grüß Gott und herzlich willkommen zu Radio Österreich 4. Servus Jonas.
2: Grüß euch, freut mich, dass ich da sein darf.
0: Uns freut es, dass wir die da haben bei uns. Der Herr Jonas Lazarus ist, wie gesagt, aus der Weststeiermark und ist zurzeit in Adelaide natürlich bei uns als Gast. Und er spielt die Steirische einfach herrlich. Aber bevor wir weiter reingehen, fangen wir mal an mit einer Gruppe, die wir auch sehr gut kennen, die auch schon einmal in Australien waren, mit den Pagaburm und ein Fingerschmankerl.

0: Boah, flotte Musik. Ich bin schon ganz müde, nur beim Zuhören allein. Das waren die Paggerbuben hier bei Radio Österreich 4 am Donnerstagnachmittag mit Herbie und Heinz und unserem Gast Jonas, der zurzeit bei uns ist. Schon einmal super aufgespielt hat im österreichischen Club mit der steirischen Harmonika. Und heute natürlich bei uns ist. In der nächsten Stunde hören wir noch mehr von Jonas. Jonas, du bist in der Weststeiermark geboren. Wo kommst du her genau aus der Weststeiermark?
1: Ja, ich komme aus dem Schilkerland, aus St. Stephan ob Steins, vom Rheinischkogel. Wir haben einen Weinbetrieb daheim, Buschenschank, Lazarus, und dort bin ich aufgewachsen. Jetzt studiere ich in Graz Mathematik und bin da jetzt auf Exchange-Semester in der Macquarie University in Sydney.
0: In Sydney. Und wie lange studierst du schon in Graz?
1: Ich habe zwar 21 angefangen in Graz zum Studieren und jetzt bin ich dann mit dem Master gleich fertig, nächstes Jahr.
0: Wow. Eine schöne Leistung. Und das alles, wenn man vorstellen darf, in Jonas, sein Sehvermögen ist nur 8%, gell, dass du siehst.
1: Ja, kann man schwer in Prozent sagen, aber es ist so ein Tunnelblick. Ich habe nur im Zentrum ein Sehvermögen und das ist recht verschwommen. Aber es ist natürlich eine große Hilfe in der Orientierung. Also viel besser, als wenn man jetzt nur gar nichts sieht, also wenn man blind ist.
0: Komplett blind ist, ja.
1: Das ist natürlich ein Vorteil, ja.
0: Selbst gehen mit so einer Heid von einem Ogig-Stick?
1: Ja, genau. Ich nutze schon den Stock, weil die anderen Leute einfach mehr aufpassen drauf.
0: Also. Ach sure, wenn sie die sehen. Ja. Wie machst du das mit Studieren? Du musst alles mit der Blindenschrift lesen.
1: Ja, genau. Ich habe so ein Braille-Display, Refreshable Braille-Display. Der übersetzt alles, was am Bildschirm steht, in die Braille, also in die Blindenschrift. Und so kann ich die Sachen lesen. Ich muss manchmal ein bisschen eine Workarounds finden, um alle Inhalte zugänglich zu kriegen. Mhm. Aber es ist mehr machbar, als man denkt.
0: Unwahrscheinlich, was du leisten kannst. Wie hast denn du hast einmal, habe ich gesehen, wie du noch jünger warst, das erste Mal angefangen mit Trompetenspielen, gell?
1: Ah ja, ich habe tatsächlich mit 3 Jahren schon angefangen, Flöten spielen und dann Ocarina und dann habe ich Trompeten auch gespielt. Das hat mir dann nicht so taugt und mein Bruder hat dann aufgehört, Harmonika spielen, dann habe ich angefangen mit der Harmonika und dabei bin ich geblieben.
0: Und das, was ich gehört habe, ist eine super Aufführung gemacht im Club und mir geht also eine Harmonika durch, eine steirische Harmonika ganz durchs Herz, durchs Blut. Und wie hast du denn das gelernt? Weil du kannst ja keine Noten sehen.
1: Ja, ich habe das beim Bernd Brettenthaler gelernt, in Ligist, in der Musikschule. Und er bringt eigentlich allen seinen Schülern das ohne Noten bei, weil es einfach einfacher ist, wenn man dann neue Stücke lernt, dass man es einfach vom Gehör sie selbst beibringt oder mit einem Video vielleicht erlernt. Also man hört einfach, was wird gespielt und dann findet man es auf der eigenen Tastatur und so findet man sich die Stücke zusammen.
0: Und du hörst genau raus, wenn du was falsch machst?
1: Natürlich.
0: Ja. Er hat eine Begabung. Und du bist beim Herbie dabei, habe ich gehört. Ne? Du wohnst beim Herbie.
1: Ja.
0: Der Herbie hat ja 1, 2 oder 3 Harmonika drüben.
1: Der hat 4 Harmonika, ja.
0: Wunderbar.
1: Das ist natürlich ein Paradies. Ja. Glaub, das Midi hat auch und haben wir schon Mozzagardi gehabt im Österreich-Cuba.
2: Ja, ich habe einen Harmonika-Shop zu Hause.
0: Ja, ich glaube, du bist jetzt im Harmonika-Heaven.
2: Ja, ja.
0: Da drüben together mit Jonas.
2: Ja, ja.
0: Na, wir werden ein bisschen mehr von Jonas herausfinden, aber jetzt spielen wir mal der alte Jäger mit Peter Turner hier bei Radio Österreich 4.

0: Das war der alte Jäger hier bei Radio Österreich 4, Jonas Lazarus, zu Besuch bei uns heute im Studio. Jonas, Harmonika spielen hast du schon lange gelernt, du spielst nur bei Gehör, habe ich gehört. Und machst du Auftritte auch? Spielst du bei Vereinen mit?
1: Ja, sicher. Also ich bin bei der Volkstanzgruppe Steins bin ich als Harmonikaspieler tätig. Und wir haben auch ein Trio, die Jungen Kainachtaler. Da spielen wir auf bei diverse Feste, Geburtstagsfeiern, Wanderungen, Hochzeiten, Scheidungen, alles.
0: Scheidungen auch dabei.
1: Ja, ja. Scheidung ist dann Halbpreis.
0: Du, oder sind viele junge Leute, was ich gehört habe, da dabei. Du natürlich an der Forefront. Aber es sind viele junge Tänzer auch jetzt, die gerne Volksmusik haben und tanzen.
1: In der Tanzgruppe?
0: Ja, in der Tanzgruppe.
1: Ja, in der Tanzgruppe in Steins haben wir von alle Altersgruppen. Wir haben die Jüngsten sind, glaube ich, 7, 8 Jahre alt. Und die Ältesten, ich glaube, der Peter, der Dancegroup Leader, der ist jetzt 72 geworden.
0: Wow.
1: Ja, also quer durch die Bank. Und die Jungen taugt das auch und die tun gern mit, fahren gern mit auf die Ausflüge natürlich.
0: Ja, das glaube ich.
1: Ja, das ist aber schön, dass das so weiterlebt.
0: Dass das nicht ausstirbt, dass das so weitergeht immer wieder. Das ist schon herrlich. Einfach klasse. So, du hast ja ein schönes Repertoire schon auf deiner steirischen, was du alles spielen kannst. Und du kannst da, was ich gemerkt habe, du kannst eine Harmonika nehmen und spielst mit der nächsten weiter und die nächste. Wie geht denn das so leicht? Sind die alle gleich?
1: Ja, ich meine, die rechte Seite ist bei den meisten sehr, also ist gleich, kannst du sagen, bis auf ein paar Töne und da kommt man eigentlich dann gleich zusammen hinten. Bei den Bässe gibt es verschiedene Belegungen. Da muss man sich ein bisschen einfinden am Anfang, aber es ist im Prinzip die Griff und so, das ist alles gleich.
0: Wow. Und nebenbei natürlich tust du fleißig studieren, wie wir schon gehört haben. Jetzt bist du schon bei der Masters in Mathematik studieren. Und da gibt es ein Känguru der Mathematik, wo du schon, glaube ich, zweimal steirischer Master bist und einmal internationaler Master. Kannst du uns ein bisschen erklären, was das ist?
1: Ja, genau. Känguru der Mathematik, das ist ein Wettbewerb, Mathematikwettbewerb, wo man so Logik und Zahlenverständnis, Geometrieaufgaben hat, so Knobelaufgaben. Und dann haben sie die Europäer und Kanadier haben sie den von Australien abgeschaut, weil es da schon recht früh einen Wettbewerb gegeben hat. Und dann haben sie halt in Anlehnung an die australische Existenz Känguru getauft. Und jetzt ist er international vertreten und da habe ich halt in meiner Schulzeit mitgemacht. Ich war, kannst du sagen, der erste Blinde oder fast Blinde, für den das möglich war, weil meine Lehrerin sich darum gekümmert hat. Und ja, war ich recht erfolgreich, habe ich dann tatsächlich dann einmal auf österreichweiter Ebene gewonnen.
0: Congratulations. Und du bist sogar weiter jetzt schon, dass du das...
1: Genau, ich bin noch immer dabei und bin jetzt im Team, du helfen, die Aufgaben eben aufzubereiten, dass jetzt blinde Nutzer oder blinde Teilnehmer da ohne Hürden oder vergleichsweise barrierefrei das
0: ein bisschen leichter ist, gell?
1: Genau, dass alle die gleichen fairen Bedingungen haben. Das ist beim Wettbewerb ja wichtig.

0: Wir sind mit Jonas hier bei Radio Österreich 4 am Donnerstagnachmittag. Das schöne Programm aus Österreich, nicht aus Österreich, aus Number 10 Bar and Place in Adelaide bei uns in der schönen Stadt. Jonas, du bist schon einige Monate in Australien und wie bist du rübergekommen? Ist das ein Austausch?
1: Mit dem Flieger. Also ich bin
0: geflogen. Schon geflogen, ja. Boom, boom.
1: Wien, Singapur und Singapur-Sydney bin ich geflogen.
0: Sydney umgeflogen. Ja, genau. Und haben Sie die eingeladen herüber? Ist das
1: das ist ein Exchange-Programm-Austausch? Ja, genau. Das ist von der Universität Graz wird das angeboten. Also gibt es immer ein paar Plätze, wo man sich bewerben muss. Da gibt es einen Haufen Bürokratie, einen Haufen Formulare zum Ausfüllen und dann darf man schlussendlich, wenn man ausgewählt wird, studieren im Ausland. Und dann kriegt man natürlich auch die gleichen Bedingungen. Also man hat keine Studiengebühren, es ist gleich wie in Österreich. Das ist ein großer Vorteil, weil es da ja um einiges teurer ist. Und ja.
0: In Österreich, glaube ich, zahlst du nichts für Studieren.
1: In Österreich zahlt man nichts für Studieren. Nein,
0: solange du nicht durchfährst dreimal, dann musst du zahlen.
1: Genau, wenn man sehr lang braucht, dann muss man irgendwann einmal zahlen, ja.
0: Aber sonst ist das System ganz gut in Österreich.
1: Ist nicht schlecht, gell? Das ist schon gut, ja.
0: Neben Studieren, neben Harmonika spielen, was sind deine Hobbys? Hast du noch andere Hobbys?
1: Ja, ich bin auch im Sport recht aktiv. Wir tun Blindenfußball spielen.
0: Ups.
1: Haben wir vor 2 Jahren das Blindenfußball, Blind Football Graz gegründet. Als der zweite Club in Österreich. Wien gibt es schon länger. Und jetzt haben wir Graz auch, jetzt haben wir ein bisschen einen Wettbewerb.
0: Bist du ein Gründungsmitglied?
1: Ja, kann man sagen. Ja.
0: Interessant. Spielen wir ein bisschen Musik nachher, und dann werden wir was herausfinden über Blindenfußball, wie die da spielen. Das würde mich interessieren.

0: Boom, boom. Was war denn das? Warst du das auf der Harmonika, Herbie?
1: Leider nicht. Er ist Gottfried Hubmann hier in Radio Steyr. Er ist ein Meister an der Steirischen Harmonika. Der Gottfried war auch hier in Adelaide mit den Mosons. Ingrid und Mosons, ja. Er war auch hier in Adelaide, ja.
0: Ist das Hupsi?
1: Nein,
0: das ist ein anderer.
1: Ja.
0: Man denkt vielleicht Hubmann, vielleicht ist der Hupsi. Nein. Ist er nicht, weil den habe ich auch mal kennengelernt, vor Jahren, schon lang her. Ganz, ganz lang. Walzer der Heimat ist aber das nächste Stück, was wir spielen heute. Und dann hören wir noch ein bisschen mehr von Jonas, aber das Mal Dampfler und Spitz, Walzer der Heimat.

0: schönes Stückel, gell? So ein Walzer, gefällt mir immer wieder gut. So, Jonas, neben Studieren, Fußball spielen, also das möchte ich gerne wissen, wie das geht. Blinden Fußball spielen, du hast gesagt, du warst Gründungsmitglied des Blinden Fußballvereins in Graz. Kannst du uns erklären, wie sowas geht? Wie viele sind in der Mannschaft und wie schaut das aus?
1: Ja, in der Mannschaft sind 4 Feldspieler, die sind alle blind, die haben alle eine Brille, also Blindfold auf, dass wir alle die gleichen Bedingungen haben. Und der Goalkeeper, der ist sehend, also der sieht normal meistens. Und der hat aber nur einen ganz kleinen Torraum, wo er nicht raus darf, sonst ist es ja recht ja, einfach. Genau, man hat einen Ball, der rasselt, also man hört den immer. Und man muss auch immer kommunizieren mit den Mitspielern und mit den Gegenspielern, sonst ist es ein Foul. Also um Kollisionen zu vermeiden, muss man immer was sagen, sonst kriegt man immer so einen Freistoß.
0: Wie geht das davor? Was sagst du, wenn du spielst?
1: Ja, es hat sich das Wort voy etabliert, das ist Spanisch, ich gehe, aber man kann alles sagen. Also man kann auch Beleidigungen natürlich nicht, aber man kann alles, sonst alles sagen, ja. Kommunizieren, ja, wer geht auf den Ball, wer hat den Ball und so, das ist ja wichtig. Und man hat auf Zeiten auch die Banden, also es ist seitlich kann man die Banden nutzen und hinten das Tor-Out ist ganz normales Tor-Out mit Ecke und genau, es ist ähnlich wie Futsal.
0: Sehr,
1: die Regeln, aber man hat mehr Körperkontakt.
0: Es ist, und gibt es Collisions?
1: Es gibt Collisions, ja. Man hat einen Kopfschutz und seitdem sie bei den Brillen auch einen Nasenschutz gemacht haben, gibt es viel weniger gebrochene Nasen in der Bundesliga. Das war eine gute Erfindung.
0: Ich glaube ja. Ein bisschen gefährlich da.
1: Es ist ein harter Sport.
0: Und du, habe ich gehört, du hast in Australien auch schon mal mitgespielt.
1: Ja, genau. Der National Coach hat mich eingeladen für das Trainingscamp in Melbourne. Und da habe ich mit dem Nationalteam mittrainiert. Das war sehr, ja, wie sagt man?
0: Ein großes Erlebnis.
1: Ja, ja, ein
0: für
1: großes
0: dich,
1: Erlebnis, ja? Und Free Input.
0: Ich glaube ja. Wunderbar. Was du leistest, Jonas, ich muss den Hut abnehmen. Einfach herrlich. Wir machen wieder weiter mit Musik und bald haben wir mal die Clubnachrichten hier weiter, gell?

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2: Ja, jetzt, was gibt's denn eigentlich im österreichischen Club? Das große Fest kommt bald jetzt. Wir feiern natürlich Austrian National Day, österreichischen Nationalfeiertag am, wann ist der? Am 26. Oktober, ne?
3: Ja,
2: aber wir feiern am 25. Weil am 26. müssen wir arbeiten gehen.
3: Ja, Montag.
2: Also ich nicht, aber ich bin ein Pensionist. Ich brauche nicht mehr Geld. So, 25. Oktober, das ist ein Sonntag natürlich und ihr seid alle dazu eingeladen. Aber bitte ruft die liebe Sibylle vorher an. Es beginnt um 11 Uhr Vormittag und da spielen die Jägermeisters, das Jägermeister Trio unter der Leitung von Herbie Michael Reiter. Und gutes Essen gibt es natürlich auch. Also einfach wunderbar. Musik ist da, Trinken haben wir genug da. Gösserbier ist eine Spezialität am Austrian National Day. Das ist eine ganz, ganz eine schöne Feier. Bitte ruft Sie, liebe Sibylle, an. Die Telefonnummer 0427 234 350. 0427 234 350. Bucht es bald für den Sonntag, den 25. Oktober im österreichischen Club. 11 to 17, Torrens Road in Ivingham. Und Herr Herbie, kannst du das nochmal schnell auf Englisch machen für unsere englischen Zuhörer, bitte?
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0: Wunderbare Musik, Radio Österreich 4 am Donnerstagnachmittag mit unserem Special Guest, Herr Mr. Lazarus, hier. Und was er jetzt spielt, das müsst ihr auch hören. Setzt euch hier ein bisschen, tratzt den Lautsprecher ein bisschen laut auf und auf geht's, Jonas. Wenn du so lieb bist, spül uns was auf.
1: Auf geht's.

0: Bravo, bravo. Das ist einmalig, Jonas. Live im Studio heute für uns aufgespielt. Wie hat denn das Stück geheißen, Jonas?
1: Ah, da gibt es mehr Namen. Linzer Polka, Leckerfassl. Ja.
0: Leckerfassl.
1: Was? Der Leckerfassl.
0: Leckerfassl. Jonas spielt das erste Mal aufgespielt in Adelaide, ja, bei Radio Österreich 4. Ja. Aber du warst ja schon ganz, habe ich gesehen, ein berühmter Militärmusikfestival 2026 in der Steiermark, Licht ins Dunkel, hat das geheißen. Da hast du eine spezielle Aufführung gemacht, gell? Kannst du uns was erzählen?
1: Ja, genau. Da hat mich das Verteidigungsministerium angerufen. Zuerst war ich ein bisschen nervös, habe mir gedacht, jetzt muss ich auch noch einrucken, aber es war dann anders. Da haben sie noch einen Inklusionskünstler gebraucht für so ein Festival. Das ist jedes Jahr in einem anderen Bundesland und diesmal war es in Graz. Und da haben wir mit der Militärmusik zusammengespielt und einer anderen Blasmusik noch. Und das war in der Stadthalle und das war eine große Veranstaltung und da habe ich als Solist mitspielen dürfen. Das war wunderbar. Großartig, ja.
0: Große super Leistung. Erlebnis. Und bist da über ORF gekommen, ne?
1: Ja, die Show haben sie dann ausgestrahlt. Da haben sie dann, also mich mit dem Karneval von Venedig und da der Wolfgang Nigelhell mit der Bahnflöte, Sound of Silence, das hat ja gut. Ist gut angekommen. Ja.
0: Gut angekommen. Die haben es angeschaut, das ist einmalig und angehört. Wunderbar, eine große Leistung. Sogar heuer schon. Da. Und jetzt bist du in Australien auch noch. Was machst du noch alles heuer?
1: Fertig studieren da in Australien. Was noch? Dann ein bisschen Urlaub. Aber ja.
0: Der gehört auch dazu. Das war's, ja. Und zu Weihnachten bist du wieder daheim?
1: Nein, noch nicht ganz. Weihnachten bin ich Urlaub. Da werden wir uns ein bisschen Asien ein bisschen anschauen mit deinen Freunden. Singapur, Malaysia, Thailand, ja.
0: Dann hast du mal ganz was anderes, genau. Weil in Österreich ist ein bisschen kalt um Weihnachten, aber dieses Mal wirst du schwitzen wahrscheinlich.
1: Genau, am Weihnachten Heiligen unter die Palmen, das wird schon passen.
0: Mal ganz was anderes. Jonas Lazarus, Besuch bei uns. Und kannst du uns noch ein Stückchen spielen, bitte? Auf geht's.

0: Bravo, danke schön. Jonas, das war wieder ein wunderschönes Stickel live hier bei Radio Österreich 4 am Donnerstagnachmittag. Und der Jonas hat das gespielt auf dem Höbi seiner steirischen.
1: Slowenische Maschine.
0: Das weiß ich.
1: Aber ein Stickel von Bernd Breitenthaler, südlich von Mur und Mürz war das.
0: Und dabei sagen wir gleich einen recht lieben Gruß an Bernd.
1: Unbedingt.
0: Bernd, alles Gute, liebe Grüße von Radio Österreich 4 und all deine Freunde. Hier, du warst ja schon einmal da bei uns und wir können uns noch gut erinnern dran. So, recht, recht liebe Grüße an dich nach Österreich. Alles Gute und Dankeschön, dass den Jonas so gut spielen gelernt hast. Also schon einmaliger, so ein steirischer. Passt schon. Wir sind schon fast am Ende. Ein bisschen haben wir noch, ein paar Musikstücke haben wir noch für da, für Herbie. Weiter geht's mit Musik heute Nachmittag und dann natürlich müssen wir uns langsam verabschieden, denn alles kommt einmal, alles Gute kommt zu einem Ende. Gell? Auf geht's mit mehr Musik hier bei Radio Österreich 4.

0: Ja, wie was haben wir jetzt gespielt? Das war aber ein flottes Stück, gell?
1: Ja, das ist die Tiroler Buben Polka hier am Radius 3-4 mit der Freddy Pfister Band aus Tirol.
0: Flotte Musik. Ja, also wenn du da zuhörst, österreichische Volksmusik und das steirisch und tirolerisch, das sind einer von den meisten neuen Lieder, die rauskommen, neue Stücke, die rauskommen. Einfach herrlich. Du sag einmal, Jonas, schreibst du selber auch Musik?
2: Ach, nein, nicht wirklich.
0: Noch nicht?
2: Nein, ich habe einmal für Holzbauschranger habe ich mal so einen Jingle gemacht oder für fürs Neujahrgeigen ein bisschen eine neue Melodie, aber keine ganzen Stücke.
0: Hast du noch nicht gemacht, aber das kommt vielleicht noch,
2: ja.
0: Wenn es dir langweilig wird.
2: Wieso nicht, ja.
0: Aber bis jetzt bist du ja fleißig.
2: Bin beschäftigt, ja.
0: Du, wie lange dauert es noch, bis du deinen Masters hast in Mathematik?
2: Ja, mit dem nächsten Jahr, dann werde ich es fertig machen. Ich will parallel dazu auch dann arbeiten anfangen. Das heißt, also Richtung Finanzmathematik und also dann in der Finanzindustrie irgendwo arbeiten. Gibt es ja genug in Graz, gibt es ja.
0: Glaube.
2: Genug Versicherungsfirmen, Banken, da wäre ich sicher fündig.
0: Du wirst sicher Arbeit kriegen. Und zu Hause beim Weingut gehst du nur mal auf Besuch hin dann, oder wie?
2: Nein, die werden mich schon öfters noch sehen. Aber ja, das ist ja mein Bruder, seine Sache, der hat ja die Weinbauschule gemacht, der wird das wahrscheinlich übernehmen dann. Und ich bin da eher als Coaster, als Sommelier, als Tester dann dabei.
0: Und ein bisschen Musik.
2: Da helfe ich natürlich gern.
0: Und wir kommen dazu, dass du so musikalisch bist. Ist deine Familie, deine Mama und Papa, sind die auch musikalisch?
2: Ja, eigentlich schon, ja. Die Mama hat selber Hockbrett gespielt, so haben ihre Schwestern auch, also meine Tanten. Die haben eine Hausmusik gehabt, mit Harmonika, Klarinetten, Hockbrettel. Da haben sie im Buschenschanker gespielt und mein Bruder hat Harmonika gespielt, da haben wir auch zusammen gespielt, Ocarina und Harmonika. Und mein Papa, der spielt die Jukebox, das kann der gut.
0: Da das macht er, ja.
2: Sehr Profi, ja, genau.
0: Die musikalische Familie beim Weingut. Und der Schilcherwein natürlich ist ganz groß da. Wir machen weiter mit Musik jetzt bei uns bei Radio Österreich 4, heute am Donnerstagnachmittag.
3: Jetzt sind die

0: Das war's, jetzt haben wir es gehört, weit, weit weg mit Durcheinander. Durcheinander, das ist so richtig liebes österreichisch-steirisches, gefällt mir. Du, daheim, ich weiß nicht bei euch, Jonas, was ich gehört habe, ich war letztes Mal, voriges Jahr war ich daheim, aber ich höre nicht mehr viel steirisches Reden, die reden alle so schön, also nicht ganz nach der Schrift, aber ganz schön, die jungen Leute alle ganz, ganz fein reden, die. Ist das, die Mundart stirbt die langsam aus? Was glaubst du?
1: Ja, schleichend wahrscheinlich, ja.
0: Schon?
1: So, also in Graz redet man sowieso eher das Standard österreichisch, ja. wie man so sagt, Grazer Deutsch. Aber am Land, ja, die Leute reden schon noch die Mundart, aber es wird immer mehr verdeutscht oder vereinheitlicht. Und
0: jetzt kommt noch das Englische auch noch dazu?
1: Das Englische Internet, natürlich, oder? Ja, sicher. Das ist ja überall die Anglizismen. Das Englische, das kommt überall dazu. Ja.
0: Kommt durch, gell? Ja. Und du studierst da in Englisch, in
1: ja,
0: Australien natürlich.
1: Genau, es ist aber in Graz auch alles, im Master ist alles auf Englisch, eben wegen den internationalen Studenten, dass die halt dann einen Anschluss finden und da studieren können.
0: Und du hast schon von deinen Jugendjahren schon angefangen mit Englisch lernen?
1: Ja, wir haben das in der Schule, wir haben das sogar schon in der Volksschule schon gehabt, da war eine sehr ambitionierte Lehrerin gehabt, die hat uns das gleich eingetrichtert und bis zur Matura halt und dann natürlich im Studium auch.
0: So, Englisch ist schon
1: wichtig,
0: die Sprache,
1: ja.
0: Sehr wichtig.
1: Lingua Franca, ja.
0: Interessant. Wir machen weiter heute noch mit Tanzen mit dir bis in der Früh.

0: Da hast du es, ja, schon langsam geht es dem Ende zu. Heute am Donnerstag, für uns war das natürlich ganz was Besonderes, unseren Besuch hier mit Jonas Lazarus. Und wir wünschen dir, Jonas, noch alles, alles Gute, viel Erfolg mit deinen Studien.
1: Danke vielmals.
0: Hier in Australien, sowie auch zurück in Österreich. Wenn du wieder zurückkommst, dann schein groß und trink auf uns an, auf den Bambuschenschanken, wir werden auf dich denken.
1: Ich werde beim Glaserlschücher oder bei einer Schüchermischung auf euch denken.
0: Das genau. War gut. Und dann vielleicht können wir mal auf WhatsApp mit euch reden da drüben. Das war auch schön.
1: Ja,
0: gut.
1: Das geht immer, ja.
0: Aber für heute von uns, von Radio Österreich 4, wir bedanken uns recht herzlich bei dir, dass du bei uns warst und dir die Zeit genommen hast, uns zu was aufzuspülen und deine Geschichte zu erzählen. War sehr interessant. Nochmals alles Gute, viel Erfolg und hoffentlich sehen wir uns wieder einmal.
1: Danke für die Einladung. War sehr schön bei euch. Und ja, viert euch von Adelaide. Also wie es eigentlich geht.

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